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1: Wer Aussichten von Nuk?
2: Sonntag, den 11. Oktober, ifølge DMI. Tørt og solrigt vejr. Dagtemperatur på plus 1 grader. Og nattemperatur på minus 3 grader. Vinden vil komme fra nord med vindstød op til 12 meter per sekund.